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Hallo, liebe Hörerinnen und Hörer. Wie jede Woche begrüßen wir Sie wieder recht herzlich zu Radio DARC, dem spannenden Technikmagazin rund um die Funktechnik. Heute haben wir die Ausgabe Nummer 608 für Sie zusammengestellt. Das Datum der Erstveröffentlichung ist Freitag, der 2. Oktober 2026. Ich bin Colli Farrin und werde Sie durch die kommende Sendestunde führen. Die Funkamateure in unserem Nachbarland Österreich feiern in diesen Tagen ihr 100-jähriges Bestehen. Wir sind daher heute zu Gast in Wien bei der Landesvertretung des österreichischen Versuchssenderverbandes. Auch der legendäre Sender RIAS Berlin hätte vor kurzem sein 80-jähriges Jubiläum gefeiert, wenn es ihn noch gäbe. Daher heute ein Rückblick auf diese Zeit. Starten wir aber mit Musik aus der Zeit, wo der RIAS noch aktiv war. Hier sind Middle of the Road mit Bottoms Up.

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1: Heute mit diesen Themen. Erfolgreicher Aktionstag, Türen auf mit der Maus. IARU Region 1 Konferenz in Wien erfolgreich beendet. Presseartikel schenkt Amsat Oskar 7 erneute Aufmerksamkeit. Und jetzt anmelden zum DARC-Seminar Smith-Diagramm und Netzwerkanalysator. Am Mikrofon Conny Farin. Am 3. Oktober hieß es auch in diesem Jahr wieder Türen auf mit der Maus. Und auch die Funkamateure des DARC waren wieder mit dabei. In diesem Jahr öffneten mehr als 2 Dutzend Amateurfunkstationen in ganz Deutschland ihre Türen, so unter anderem in einer Jugendlötaktion des DARC-Ortsverbandes Alstertal in Hamburg. Überall konnten Kinder ab 8 Jahren Einblicke in den Amateurfunk gewinnen, selbst das Mikrofon in die Hand nehmen oder spannende Elektronikbausätze löten. Mit dabei waren auch die Sonderrufzeichen Delta Lima 25 Maus, Delta Lima 25 Ente und Delta Lima 5 Elefant. Der Tag richtete sich vor allem an Kinder und Familien, die neugierig sind, was sich hinter den verschlossenen Türen einer Funkstation abspielt. Und Antworten auf viele Fragen erhalten wie, wie kann man mit Funktechnik Menschen auf der ganzen Welt erreichen? Welche Geräte braucht man dafür? Wie hört es sich an, wenn die Maus oder der Elefant über Funk grüßen? Die Sendung mit der Maus ist seit Jahrzehnten eine bei Jung und Alt beliebte Sendung mit Lach- und Sachgeschichten, in der vor allem Erklärvideos für Kinder im Mittelpunkt stehen. Bei der abschließenden Plenarsitzung der IARU-Generalkonferenz der Region 1 in Wien wurden beide DARC-Anträge, die das HF-Referat formuliert hatte, angenommen. Erstens. Im IARU Region 1 Bandplan die Bandbreite der 10 Meter FM-Kanäle von 6 auf 10 Kilohertz zu erweitern und damit den realen Gegebenheiten anzupassen. Dies fand 100% Zustimmung. Zweitens, die IARU Region 1 Mitgliederverbände zu ermutigen, in den entsprechenden Gremien auf eine Erweiterung des 40 Meter Bands um 100 Kilohertz hinzuwirken. Hier votierten die Delegierten mit 97,73% Zustimmung. In der Region 2, das sind die Amerikas, umfasst das 40-Meter-Band bereits den Bereich 7000 bis 7300 Kilohertz. Sowohl IARU und ITU streben die Harmonisierung aller regionalen Bandpläne an. Dies war ebenso Anlass für den Antrag wie auch die herausragende Bedeutung des 40-Meter-Amateurfunkbands in Zeiten des Sonnenfleckenminimums. Beide Anträge waren zuvor im C4-Komitee nach intensiver Diskussion befürwortet worden. Der 40-Meter-Antrag umfasste 29 Seiten. Er enthielt eine umfassende Dokumentation zur historischen Entwicklung sowie der deutlich sinkenden Belegung des Bereichs 7200 bis 7300 Kilohertz durch den Rundfunkdienst. An dieser Stelle ist ausdrücklich Uli Müller, Delta Kilo 4 Victor Whisky, für die ausgezeichnete Unterstützung dieses Antrags zu danken. Ein Presseartikel verhilft Amsat Oskar 7 aktuell zu erneuter Aufmerksamkeit. Amsat Oskar 7 oder kurz AO7 ist der älteste Amateurfunksatellit der Welt. Er wurde 1974 gestartet und ist bis heute in Betrieb. Historiker und Fans der Weltraumgeschichte haben sich oft mit seiner Geschichte beschäftigt. Lachlan Brown, Chefredakteur und Mitherausgeber von Space Daily, einem Online-Fachmagazin für technische Nachrichten, veröffentlichte am 17. September einen neuen Artikel, der die Geschichte des Satelliten nachzeichnet. Der vollständige Artikel kann im Web gelesen werden. Wie Brown anmerkt, AO7 war mehr als 6 Jahre lang in Betrieb, weit über die üblicherweise für die Mission vorgesehene Lebensdauer von 2 Jahren hinaus. Dann verstummte er Mitte 1981. Wie für Satelliten, die in jener Zeit entworfen und gebaut wurden, typisch war der Satellit an einem Kurzschluss im Akkupack gescheitert. Der Funkamateur Pat Gowan, Golf 3, India Oscar Romeo, hört im Juni 2002 zufällig eine CW-Übertragung, die sich später als das Telemetriesignal von Oscar 7 herausstellte. Offenbar hatten die wiederholten Erwärmungs- und Abkühlzyklen, denen Satelliten beim Wechsel zwischen Sonneneinstrahlung und Schatten ausgesetzt sind, dazu geführt, dass die kurzgeschlossenen Batterien zu einem offenen Stromkreis wurden. Dadurch konnten die Solarpaneele die Elektronik des Satelliten direkt mit Strom versorgen. Experimente bewiesen, dass nicht nur die Baken, sondern auch die Transponder betriebsfähig sein konnten. AO7 ist weiterhin teilweise betriebsfähig. Das heißt, wenn er sich im Sonnenlicht befindet, wird der eine oder andere seiner Transponder aktiv. Die Steuerung des Satelliten ist eingeschränkt und zu starke Signale auf dem Uplink können zu Stromverlusten führen, die den Satelliten dazu veranlassen, den Modus zu wechseln und möglicherweise dauerhafte Schäden verursachen. Der ausführliche Rückblick in Space Daily ist nur einer von zahlreichen Artikeln, die AMSAT Oscar 7 in den vergangenen Jahren gewidmet wurden, insbesondere seit dem 50. Jahrestag seines Starts im Jahr 2024. Der uralte Satellit weckt nach wie vor die Bewunderung von Weltraumfans, das Interesse von Journalisten und die Aufmerksamkeit von Funkamateuren. Vom 23. bis 24. Oktober findet im Amateurfunkzentrum Baunatal das DARC-Seminar Smith-Diagramm und Netzwerkanalysator statt. Dozent Professor Dr. Ingenieur Michael Hartje, Delta Kilo 5 Hotel Hotel, wird darin einen Einblick in die Darstellungsmethode zur Messung von Hochfrequenzbauelementen, Leitungen, Antennen, Ballonen und Filtern geben. Beginn ist Freitag 15 Uhr und Ende am Samstag 18 Uhr. Die Anmeldung erfolgt über die DARC-Webseite. Der DARC veranstaltet für seine Mitglieder regelmäßig Fachseminare zu allen möglichen technischen Themen im Amateurfunkzentrum Baunatal in der Nähe von Kassel. Das waren unsere heutigen Meldungen aus der Funkwelt für Sie. Unser Hörer Micha, Delta Delta 0, Uniform Lima aus München, ist vor allem ein Fan von französischsprachigen Titeln. Die kommen im normalen Radio tatsächlich oft zu kurz. Micha schreibt uns, dass es Musik gibt, die sich nicht mehr verändern wird. Keine neuen Aufnahmen, kein Konzert mehr, nur noch das, was da ist. Sein Musikwunsch gehört in diese Kategorie, denn Katrin Rinscher, die Sängerin der Gruppe Lerita Mitsuko, ist vor wenigen Tagen verstorben. Ihr bekanntestes Stück ist wohl C'est comme ça, und das hören wir jetzt. 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
1: In unserem Nachbarland Österreich wird in diesen Tagen ein großes Jubiläum gefeiert. Der österreichische Versuchssenderverband ÖVSV kann auf sein 100-jähriges Bestehen zurückblicken. Traditionell gab und gibt es schon immer enge Beziehungen und Zusammenarbeit zwischen den deutschen und den österreichischen Funkamateuren. Wir erinnern unter anderem daran, dass auch Radio DARC 10 Jahre lang aus dem ORF-Sendezentrum in Wien-Moosbrunn ausgesendet wurde. Der Funkamateur Ernst Franker, Oskar Echo 3, Echo Victor Alpha, hatte uns den Sendevertrag vermittelt. Unser Chefredakteur Rainer Englert, Delta Foxtrot 2 November Uniform, war unlängst zu Gast in der ÖVSV-Landesvertretung in Wien. Dort konnte er ein Interview führen mit Arnold Hübsch, Oskar Echo 1, India Alpha Hotel, den Leiter des dortigen Landesverbandes.
2: Arnold, wir sitzen hier in einem älteren Gebäude, wo die Clubräume des ÖVSV sind. Wann habt ihr denn das gemacht und was ist hier alles eigentlich zu sehen?
3: Also unser Clubheim ist ein ganzes Gebäude. Wir dürfen uns als Eigentümer schimpfen für etwa ein Drittel dieses Gebäudes. Es ist ein Biedermeierhaus mitten im 6. Gemeindebezirk in der Nähe des Wienflusses, ist vielleicht dem einen oder anderen Wienbesucher bekannt.
2: Also ich bin hier schon mal durchgegangen, war sehr beeindruckt. Es ist hier eine Clubstation, es sind Bastelräume, es ist hier ein Konferenzraum, ein Schulungsraum, ein Archiv, ist das richtig?
3: Ja, wir haben ein großes Archiv aufgebaut. Ich habe dem Rainer gezeigt, unser Zeitungsarchiv, das beinhaltet so die wichtigen Funkzeitungen seit den 60er Jahren. Und ja, früher wird es dann etwas lückenhaft aus verschiedenen bekannten Gründen. Wir haben auch Dokumente bis zurück in den 20er Jahren.
2: Dieses Gebäude, das verwendet ihr zum Beispiel für irgendwelche Projekte, für Bastelaktionen, ne? Ihr habt hier auch Schulungen, nehme ich an.
3: Also das Gebäude, wo wir uns jetzt befinden, ist der Landesverband Wien im ÖVSV. Wir sind etwa so 650 Mitglieder. So ein Gebäude zu betreiben, ist natürlich auch ein irrer Aufwand, sowohl personell als auch finanziell. Wir verwenden das Gebäude eben als Clubheim. Wir sitzen jetzt in einer Lounge. Das sind Lederfotels, die herumstehen. Es war früher mal das Raucherzimmer, gibt es natürlich nicht mehr. Die Zeiten ändern sich. Und wir haben hier früher auch in den Räumen Schulungen gemacht. Die führen wir in der Zwischenzeit etwa seit 6, 7 Jahren, initiiert durch die Corona-Problematik, online durch. Haben dadurch ein extrem hohes Wachstum an Mitgliedern bekommen. Wir haben da auf die Art und Weise, die Schulungsgruppe, die das macht, ist da sehr, sehr erfolgreich.
2: Arnold, du sagtest ja vorhin, 600 Mitglieder hat der Landesverband Wien, also 600 Funkamateure. Das hat sich ja deutlich erhöht in den letzten Jahren. Ihr wart da relativ erfolgreich mit der Newcomer-Gewinnung. Wie habt ihr denn das gemacht?
3: Ja, also bei uns hat mit dem Bereich rund um die Corona-Problematik die Entscheidung getroffen, dass wir Online-Seminare machen. Mitgliederwerbung war bisher schon sehr stark und wir schaffen es, einen Kickoff so etwa um die 100 Personen zu gewinnen, die sich über die offizielle ÖVSV-Webseite anmelden. Daraus entstehen dann meistens so 40 bis 50 Teilnehmer und ja, 3, 4, 5 oder wenn man mal Pech hat, 10, aber meistens sind es weniger, treten dann zur Prüfung an und damit sind entstanden etwa 30, 40, die eine Lizenz bekommen. Das Ganze machen wir zweimal pro Jahr, und dann sind wir bei 80. Die Gewinnung von neuen oder zusätzlichen Mitgliedern, Werbung in den verschiedenen Medien, zum Beispiel heute am Tag unserer 100-Jahr-Feier läuft im Radio Wien, das ist ORF, sozusagen Reporter in dem klassischen Sinn, also der hinausgeht und eben Leute besucht, der hat unsere Clubstation vergangene Woche besucht. Damit machen wir aufmerksam. Wir machen Veranstaltungen für eine Gruppe, die heißt die Helfer Wiens. Dort finden sich verschiedenste Bereiche von den Wasserrettung bis zur Feuerwehr und natürlich auch die Funkamateure. Wir sind regelmäßig draußen, das heißt der Feuerwehrfest vor 2 Wochen, in ein paar Wochen gibt es am Rathausplatz ein riesiges Sicherheitsfest, dort ist der ÖVSV, also der Landesverband Wien stellt dort aus. Ich nehme an, ganz Europa kennt in der Zwischenzeit das Donauinselfest, Radio, also ÖVSV in Form vom Landesverband Wien hat dort einen Stand, schon das hat Tradition, ein großes blaues Zelt, man sucht uns schon, wo ist das blaue Zelt, dort kann man die Leute kennenlernen und damit gewinnen wir aus der ehemaligen CB-Funkwelt, die ja ein wenig erodiert ist. Es gibt die Prepper-Welt, wo einige Leute sagen, okay, eine Tangente wäre der Amateurfunk, sie interessieren sich dafür. Wir haben durch Meshcom jetzt einen riesen Zulauf, nämlich nicht so sehr einfach so die Beliebigkeit, wie es in den anderen Mesh-Diensten sind, sondern okay, ich weiß, wer das ist, der hat ein Rufzeichen, ich kann mit dem kommunizieren. Und Meshcom, eine Entwicklung von O1 KBC aus Österreich, die funktioniert weltweit. Wir haben damit die Möglichkeit, mit jemandem in Australien direkt.
2: Also ich finde es sehr beeindruckend. Das ist wirklich eine Erfolgsbilanz, die du da vorweisen kannst. Also das Meshcom ist natürlich eine sehr bekannte Geschichte. Was gibt es denn sonst noch für Projekte, die ihr im Moment hier forciert? Also technische Projekte, was auch immer.
3: Ja, wir haben in den Erdgeschossräumen entstehen eine Elektronik und eine mechanische Werkstätte. In der Zwischenzeit machen wir es hier oben in den Clubräumen. Es gibt in aller Kürze jetzt ein Lötseminar, also einfach zu akzeptieren, dass nicht alle Leute löten können. Mhm. Und damit ist einmal die Schwelle überschritten, sich mit Technik zu beschäftigen. Aktuelles Projekt, das wir schon im Frühjahr begonnen haben, ist ein Receive-Only Q100-Station. Ein Hardwareaufwand von 30 Euro, also wirklich nicht mehr. Also einfach, ja. Da braucht niemand Angst haben. Und man setzt sich zusammen, lötet es zusammen, schreibt die Programme dafür und freut sich, wenn man dann tatsächlich Signale am Q100 empfangen kann. Und man zeigt den Leuten, okay, es gibt zwei Stufen mit Mischern. Das heißt, im LNB ist der erste Mischer drinnen, dort komme ich runter von den 10 GHz. Noch ein Mischer, damit mein 70 Zentimeter Band kommt und ich kann dann mit einem klassischen Amateurfunkempfänger das empfangen. Damit bindet man die Leute, weil es interessant ist, weil es einfach ist, ja. Und es hat den Kern des Amateurfunks, etwas selbst zu bauen.
2: Gibt's auch jüngere Leute, die sich auch dafür interessieren, also Studenten oder so irgendwas?
3: Ja, glücklicherweise. Wir haben eine Gruppe von etwa 20 Personen, die unter 30 ist. Die Jüngsten sind noch im Teenageralter, gerade noch. Wir haben eine Initiative, wo wir in technischen Schulen, es gibt in Österreich einen Schultyp, der heißt HTL. Das ist also die Oberstufe des Gymnasiums, aber eben mit einer technischen Ausbildung, dauert ein Jahr länger. Und wir halten dort einen Kurs in der Schule und gewinnen damit natürlich dann Schüler. Ja, die machen möglicherweise einmal am Anfang nur die Dreierlizenz, das ist die UKW-Only-Lizenz in Österreich. Und da haben wir immer wiederum die Erfahrung, dass dann natürlich einige bleiben und auch einige dann sagen, okay, jetzt habe ich ein Rufzeichen, ich möchte aber mehr machen und machen dann die Upgrades auf die jeweils höheren, auf die Vierer und die Einser, wie es in Österreich heißt.
2: Also ich finde es sehr beeindruckend. Vielen Dank, Arnold, für die Erklärungen und ich wünsche dir weiterhin eine glückliche Hand bei deiner Arbeit.
3: Ja, danke schön und ich wünsche auch allen Funkamateuren weiterhin viel Spaß mit unserem Hobby.

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0: Also stell dir mal kurz eine junge Frau vor. Jahrgang 2000, studierte Politikwissenschaftlerin und angehende Ökologin.
1: Okay, das klingt schon mal nach einem ziemlich vollen Terminkalender.
0: Sie interessiert sich auch total für Tattoo-Kultur. Aber abends sitzt sie dann an so einem Kasten mit Antennen, dreht hochkonzentriert an irgendwelchen Reglern und versucht durch so ein atmosphärisches Rauschen hindurch jemanden in, sagen wir mal, Tokio zu erreichen.
1: Ah, wir sprechen über Amateurfunk.
0: Genau. Wir schauen uns heute nämlich das Material von dd1go.de genauer an. Und ich muss ehrlich gestehen, mein Bild vom Amateurfunk wurde dadurch komplett auf den Kopf gestellt. Bisher dachte ich da, naja, vor allem an ältere Herren, die in dunklen Kellern zwischen 1000 Kabeln sitzen.
1: Ja, dieses Klischee hält sich echt hartnäckig. Amateurfunk wirkt von außen ja oft wie so eine isolierte, etwas aus der Zeit gefallene Welt.
0: Richtig.
1: Aber Diana Fomenko, um die es heute geht, die zeigt da wirklich eine völlig andere Seite. Sie verbindet diese hochaktuellen globalen Themen wie Umweltschutz mit dieser ganz klassischen, greifbaren Funktechnik.
0: Und ihr Lebenslauf ist sowieso der Wahnsinn. Also geboren im ukrainischen Zaporizhzhia, hat sie bereits einen Bachelor und Master in Politikwissenschaften.
1: Mit Auszeichnung, oder?
0: Ja, genau, mit Auszeichnung. Und jetzt studiert sie dort auch noch Ökologie. Da frage ich mich echt, wie passt so ein super theoretischer, akademischer Weg zu einem Hobby, bei dem man physisch an Knöpfen dreht und Antennen ausrichtet? Das wirkt erstmal total gegensätzlich.
1: Das wirkt im ersten Moment so, ja, aber der gemeinsame Nenner ist bei ihr diese globale Perspektive, also der Drang, Dinge wirklich von Grund auf zu verstehen.
0: Okay, wie meinst du das genau?
1: Naja, sowohl Politik als auch Ökologie, also wenn wir zum Beispiel an Klimaschutz denken, die lassen sich ja heute nicht mehr lokal isoliert betrachten.
0: Stimmt, da braucht man den großen Blick.
1: Genau, man braucht zwingend den Blick über den Tellerrand. Und diese weltweite Vernetzung, dieses direkte Gespräch mit Menschen aus völlig anderen Kulturen, das holt sie sich quasi aktiv über den Äther.
0: Sie ist da auch super aktiv, habe ich gelesen. Unter dem Rufzeichen UR3QYL funkt sie im Zaporizhia-Funkclub und an einer Kollektivfunkstation.
1: UR4QWW müsste das sein, ja.
0: Richtig. Und in den Quellen taucht auch immer wieder ein Retevis-Funkgerät auf. Also nur kurz zur Einordnung für dich, das ist ein ziemlich kompaktes, modernes Handfunkgerät.
1: Was den Alltag natürlich wahnsinnig erleichtert. Aber da muss ich jetzt doch mal provozieren.
0: Schieß los. Warum der ganze Aufwand? Ich meine, jeder von uns hat ein Smartphone in der Tasche. Ein Wisch und ich bin weltweit per Video verbunden. Warum macht man sich heute noch die Mühe mit Funkgeräten?
1: Weil der Unterschied in der Mechanik und in der Intention liegt. Ein Smartphone nutzt ja eine fertige Infrastruktur, die für uns komplett unsichtbar und selbstverständlich ist.
0: Ja, man drückt einfach drauf und es funktioniert.
1: Beim Amateurfunk musst du dir diese Verbindung buchstäblich selbst erarbeiten. Du musst wissen, wie Radiowellen an der Ionosphäre abprallen zum Beispiel. Du musst das aktuelle Wetter berücksichtigen, die Sonnenwinde, die exakte Frequenz, nur um überhaupt ein einziges Signal über den Kontinent zu schicken. Es ist wirklich ein physikalisches Handwerk.
0: Das ist im Grunde so, als würde ich ein richtig aufwendiges Drei-Gänge-Menü kochen, anstatt mir einfach schnell ein Fertiggericht in die Mikrowelle zu schieben, oder?
1: Das ist ein super Vergleich, genau. Die Geduld und das Wissen, das man da investieren muss, das gibt der Verdindung ja überhaupt erst ihren Wert.
0: Diese bewusste Entschleunigung sucht sie also.
1: Und das erklärt auch ihre starke Naturverbundenheit als Ökologin oder auch ihre anderen Hobbys wie die Malerei. Sie nutzt den Funk nicht, um sich vor der Welt zu verstecken, sondern als Werkzeug.
0: Um die Welt quasi intensiv zu begreifen und Brücken zu bauen. Ja, wir haben hier also wirklich eine vielschichtige junge Frau, die scheinbare Gegensätze, also globales Denken und analoges Handwerk, völlig mühelos vereint. Und um das Bild abzurunden, wenn sie nicht gerade Funkverbindungen aufbaut oder sich für die Ökologie einsetzt, teilt sie ihren Alltag mit ihrer Katze Panda und den Hunden Sky und Ray.
1: Ja, das macht sie total sympathisch. Am Ende des Originaltextes gibt es auch noch so ein schönes Detail, das diese familiäre Seite vom Hobby unterstreicht.
0: Ah, du meinst diese kryptische Verabschiedung?
1: Ja, genau. Sie verabschiedet sich damit 73 ES88 und dann ihrem Rufzeichen UR3QYL.
0: Das klingt für mich ehrlich gesagt wie ein geheimes Passwort.
1: Ist es aber nicht, nein. In der traditionellen Funkersprache steht die 73 einfach für viele Grüße und die 88 für Liebe und Küsse.
0: Ach, wie schön ist das denn?
1: Ja, ein sehr herzlicher, etablierter Gruß. Es zeigt einfach, wie tief verwurzelt und willkommen sie in dieser weltweiten Community ist.
0: Eine Gemeinschaft, in der man sich den Kontakt eben noch richtig erarbeitet. Und das bringt mich zu unserem finalen Gedanken für dich, wenn du uns gerade zuhörst.
1: Da bin ich jetzt gespannt.
0: Wenn eine so junge Generation alte Kommunikationstechnologien wie den Funk völlig neu für sich entdeckt, um abseits dieser ganzen schnellen Smartphone-Welt wieder echte Verbundenheit zu spüren, welche scheinbar veraltete Technologie in deinem eigenen Leben könnte heute vielleicht eine völlig neue, tiefere Bedeutung für dich bekommen?

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1: Hallo liebe DX-Freunde und Funkamateure. Sagt Ihnen der Name Rias Berlin noch was? Die Älteren unter uns werden sich sicherlich noch an diesen legendären Sender erinnern. Allen, die nach 1993 geboren wurden, wird diese Bezeichnung wohl nichts mehr sagen, vermute ich mal. RIAS war die Abkürzung für Rundfunk im amerikanischen Sektor und ein Radiosender, der in West-Berlin stationiert war. Er feierte in diesen Tagen sein 80-jähriges Gründungsdatum, deshalb möchte ich heute in diesem Beitrag an sein Erbe erinnern, denn seit mehr als 30 Jahren existiert er nicht mehr. RIAS ist ein ganz besonderer Teil der Rundfunkgeschichte. Wie kaum ein anderer Sender hat er Generationen von Hörerinnen und Hörern in Ost und West geprägt. Los ging's bereits kurz nach dem Zweiten Weltkrieg. Am 7. Februar 1946 nahm der Drahtfunk im amerikanischen Sektor oder abgekürzt DIAS seinen Betrieb auf. Dieser war über 500 Drahtfunk- und 1000 Telefonanschlüsse zu empfangen und sendete zwischen 17 und 24 Uhr. Der Drahtfunk war in der Frühzeit des Rundfunks ein gängiger Verbreitungsweg, denn vor allem in Großstädten konnte man so die vorhandenen Telefonanschlüsse doppelt nutzen und war von atmosphärischen Störungen unabhängig. Betrieben und finanziert wurde der DIAS von der amerikanischen Militärregierung in Deutschland, da sich die vier Besatzungsmächte in Berlin auf keinen gemeinsamen Sender einigen konnten. Wenige Monate später, am 5. September 1946, stellte der DIAS auf drahtlose Ausstrahlung per Mittelwelle um und wurde so zum Rundfunk im amerikanischen Sektor, eben dem RIAS. RIAS Berlin war aber auch nicht viel besser als die entsprechenden Sender in der DDR, da er eben westliche Propaganda betrieb statt östlicher. Berühmt-berüchtigt waren die Flachwitze während der Hitparaden wie etwa folgender: Was ist der Unterschied zwischen der DDR und Pornografie? Keiner. In der DDR gibt es nichts außer nackten Regalen. Nun ja, kann sich jeder seinen Teil dazu denken, ob das so geistreich war. Aber der RIAS sollte im aufkommenden Kalten Krieg eine ganz besondere Bedeutung erlangen. Er wurde zur freien Stimme der freien Welt. Das spiegelte sich sogar in den Programmansagen wider.
2: Hier ist RIAS Berlin, eine freie Stimme der freien Welt.
1: Sendungen wie Berlin spricht zur Zone wendeten sich ab 1949 speziell an die Hörerinnen und Hörer im Osten Deutschlands. Die DDR-Regierung reagierte darauf mit propagandistischen Hetzkampagnen gegen den RIAS und Maßnahmen gegen die Hörerinnen und Hörer. Mit Störsendern sollte der Empfang in der DDR beeinträchtigt werden, der Erfolg war aber eher mäßig. Während der Berliner Blockade 1948-49 informierte der RIAS über die Luftbrücke und die aktuelle Lage in der Stadt. Berühmt geworden ist die bewegende Rede des damaligen Berliner Bürgermeisters Ernst Reuter, der sich an die Weltöffentlichkeit wandte. Gesendet wurde sie über den RIAS.
3: Ihr Völker in Amerika, in England, in Frankreich, in Italien, schaut auf diese Stadt und erkennt, dass ihr diese Stadt und dieses Volk nicht preisgeben dürft, nicht preisgeben könnt.
1: Da Stromsperren den Radioempfang zeitweise unmöglich machten, kamen auch Lautsprecherwagen zum Einsatz. Im Juli 1948 bezog der RIAS sein Funkhaus an der Kufsteiner Straße, dem heutigen Hans-Rosenthal-Platz. Eine besondere Rolle spielte der RIAS auch während des Volksaufstands am 17. Juni 1948.

0: 1953. Der Sender berichtete über die Streiks und Forderungen in der DDR. Legendär ist folgende Live-Reportage des RIAS vom 17. Juni 1953. Wenn man sie hört, dann laufen einem noch heute kalte Schauer über den Rücken.
1: Schwere sowjetische Panzer haben soeben die Leipziger Straße besetzt und rollen weiter vor. Wir müssen ebenfalls zurückgehen und jetzt hinter einem Wagen Deckung nehmen. Und wir hören, wie die Kugeln an uns vorbeipeitschen. Sie gehen also nicht etwa in die Luft. Die Demonstranten fliehen wieder zurück in den Westsektor.
0: Am 1. November 1953 startete RIAS 2. Durch zeitversetzte Wiederholungen auf anderen Frequenzen sollte diesem zweiten Programm unter anderem den Störungen des Empfangs entgegengewirkt werden. Für ganz Berlin und die DDR wurde der RIAS zu einem der wichtigsten Informationsquellen. Bekannt war der Sender auch für seine reinen Wortveranstaltungen wie Lesungen und Diskussionen. So ergänzten öffentliche Debatten mit politischem Hintergrund das Radioprogramm, die über Politik informierten und freie Meinungsbildung unterstützten. Auch organisierte der RIAS regelmäßig Lesungen und Buchpremieren in der Akademie der Künste, im Auditorium Maximum der Freien Universität und im großen Saal der jüdischen Gemeinde in der Fasanenstraße. Neben Information stand auch die Musik im Mittelpunkt des RIAS-Programms. Schon früh gründete der Sender daher eigene Klangkörper. Das RIAS-Symphonieorchester, den RIAS-Kammerchor, das RIAS-Jugendorchester und das RIAS-Tanzorchester, von denen die ersten beiden genannten bis heute existieren. Das RIAS-Symphonieorchester stellte Walter Sieber, Leiter der Hauptabteilung Musik des RIAS, bereits im November 1946 zusammen. Er wurde schnell zu einem Stützpfeiler des Berliner Musiklebens. 1956 ging es einen Produktionsvertrag mit dem SFB ein und trug fortan den Namen Radio-Symphonieorchester. Nach der deutschen Wiedervereinigung existiert das Ensemble unter dem Namen Deutsches Symphonieorchester weiter. Zum musikalischen Programm zählte auch die traditionsreiche Konzertreihe RIAS stellt vor, die im November 1959 ihren Anfang fand. Junge, begabte Musikerinnen und Musiker erhielten hier die Chance, vor einem großen Publikum zu spielen. Perfekt für den Karrierestart. Seit der Gründung des Deutschlandradios 1994 wird die Konzertreihe als Debüt für Deutschlandradio weitergeführt. Bis heute. Besonders nach dem Krieg und der überstandenen Blockade war das Bedürfnis nach Unterhaltung bei den Berlinerinnen und Berlinern groß. Der RIAS bot daher eine Reihe äußerst erfolgreicher öffentlichen Veranstaltungen an, die von Zehntausenden Menschen besucht wurden. In den ersten 25 Jahren seines Betriebs verzeichnete der Sender bei insgesamt 1600 Darbietungen rund 3 Millionen Gäste. Häufig dienten die Einnahmen aus den Veranstaltungen wohltätigen Zwecken. Zum Unterhaltungsprogramm zählten Satire- und Kabarettsendungen, Sport- und Großveranstaltungen sowie Rateshows. Mit dem Bereich Unterhaltung und Ratesendungen des RIAS ist untrennbar der Name Hans Rosenthal verbunden. Er kam 1946 zum Sender und wurde 1970 Leiter der Unterhaltungsabteilung. Seine Rateshows, die Rückblende und Wer fragt, gewinnt, machten ihn bekannt. Wie auch das 1964 gestartete klingende Sonntagsrätsel entwickelten sich zu Publikumsrennern. Die Quizshow Wer fragt, gewinnt, Allein gegen alle und Spaß muss sein, wurden auch als öffentliche Veranstaltungen vor Publikum gegeben. In den 1980ern richtete sich RIAS 2 verstärkt an ein jüngeres Publikum. 1985 wurde das Programm als moderne Jugendwelle neu ausgerichtet. Aktuelle Popmusik und ein lockerer Moderationsstil prägten das Programm, das junge Hörerinnen und Hörer in Ost und West gut fanden. Beispielgefällig? Ein Schnipsel aus den 70er Jahren von Lord Knut.
2: Die Zeit fliegt schneller als der Schall. Ja, woran liegt das? Ich glaube, mit Arbeit ist es so auf Erden, sie kann sehr leicht zum Laster werden. Du kennst die Blumen nicht, die duften, du kennst nur Arbeiten und Schuften. So gehen sie hin, die schönen Jahre, bis endlich liegst du auf der Bahre. Und hinter dir, da grinst der Tod, kaputt geackert, du Idiot.

Mit dem Fall der Berliner Mauer am 9. November 1989 änderten sich auch die politischen Rahmenbedingungen für den RIAS. Reporter des Senders berichteten live von den geöffneten Grenzen. Am 31. Dezember 1993 stellte der RIAS seinen Sendebetrieb ein. Gemeinsam mit dem Kölner Deutschlandfunk und dem Deutschlandsender Kultur aus Ost-Berlin ging er im neuen Deutschlandradio auf, das am 1. Januar 1994 seinen Sendebetrieb aufnahm. Das ehemalige RIAS Funkhaus am Hans-Rosenthal-Platz ist heute Sitz von Deutschlandfunk Kultur. Der RIAS-Schriftzug auf dem Dach des Gebäudes steht unter Denkmalschutz. Was bleibt, ist die Erinnerung an einen ganz besonderen Sender. Er würde im September dieses Jahres seinen 80. Geburtstag feiern, wenn er nicht vor 33 Jahren abgewickelt worden wäre. Wenn jetzt vor allem den ehemaligen Hörerinnen und Hörern des RIAS der nächste Titel seltsam bekannt vorkommt, Happy Days von Billy Vaughan war die Erkennungsmelodie der legendären samstäglichen Musiksendung Hits a Go Go. Friedrich Martin Kunze, besser bekannt als Lord Knut, moderierte diese und andere Sendungen von 1968 bis 1985. Er war geradezu eine Institution. Eine kleine Erinnerung an ihn. Bis zum nächsten Mal, Eva Maria, die G9 MFG.

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1: Auch im Monat Oktober wird es den DX-Jägern nicht langweilig, denn eine ganze Reihe von Großcontesten steht an und belebt die Amateurfunkbänder. Und das zu den besten Ausbreitungsbedingungen, die der Jahresverlauf aufzuweisen hat. Und eine Übersicht über das herrschende Funkwetter für die DX-Jagd gibt es an dieser Stelle wieder von unserem Spezialisten Christian Reiber, Delta Lima 8 Mike, Delta Whisky vom HF-Referat des DARC.
2: Ja, der Herbst ist eine gute Jahreszeit für die Kurzwelle, wenn die sommerliche Dämpfung zurückgeht und die höchste nutzbare Frequenz anzusteigen beginnt. Sie liegt aktuell während des Tages recht stabil für die Ost-West-Richtung bei 25 MHz und macht gelegentlich einen Ausflug Richtung 10 Meter Band. Nach Süden geht es besser. Mit 10 Meter Ausbreitung nach Afrika und Südamerika kann man in der zweiten Tageshälfte recht sicher rechnen. Jetzt wäre halt noch etwas mehr Sonnenaktivität recht. Vor einem Jahr lag der 90-Tages-Durchschnitt des Solanflugs noch bei 150 Einheiten. Inzwischen sind wir unter 120 und die niedrigen Werte der letzten 6 Wochen lassen ihn noch weiter absinken. Die letzte Woche ist ein gutes Beispiel. Die zunächst etwas aufgeflammte Aktivität ist weggebröckelt. Auf der Sonne sahen wir Mitte der Woche gerade noch 2 aktive Regionen und die waren alles andere als imponierend. Den vorläufigen Tiefpunkt markierte der letzte Dienstag mit einem Flux von 92 Einheiten und das reicht halt nicht mehr für ein dauerhaftes Öffnen der oberen Bänder. Im Erdmagnetfeld war am letzten Wochenende das auf der Sonne durchziehende koronale Loch gut erkennbar. Montag war es dann wieder ruhig, Dienstag und Mittwoch sogar sehr ruhig. Am Freitag haben dann ein koronaler Masseauswurf und ein koronales Loch Unruhe gestiftet. Dieses koronale Loch begleitet uns leider noch über das Wochenende, dann wird es wieder ruhiger. Allerdings sind noch einige weitere, kleinere koronale Löcher sichtbar, die dann unter der Woche erneut für Unruhe sorgen können, allerdings keinen Magnetsturm. Dazwischen sollten die polaren Pfade trotzdem gut nutzbar sein, das ist vor allem für die Lowbands eine gute Nachricht. Die Nacht ist ja inzwischen wieder länger als der Tag und eine ruhige Magnetik ist das Futter fürs DX auf 80 und 160 Meter. Ein paar kleinere und eine größere Fleckengruppe tauchen über das Wochenende nach und nach am östlichen Sonnenrand auf. Sie lassen auf einen zaghaften Aufwärtstrend bei der Sonnenaktivität hoffen. Zwischen 90 und 120 Einheiten sind dem Solanflux in den nächsten Tagen zuzutrauen. Das 15-Meter-Band öffnet stabil und zuverlässig zwischen etwa 7 und 18 Uhr UTC. Darüber klappt es wie gesagt immer wieder, vor allem in südliche Richtungen, aber eben noch nicht dauerhaft. Aber jeder Zähler mehr beim Solanflux hilft da weiter. In der Nacht bleibt die Muff mit 10 bis 12 MHz noch hoch genug für das 30-Meter-Band. Das wird allerdings nicht mehr lange so gehen und dann wird 40 Meter über den Winter das höchste Nachtband sein. Wir werden also nächste Woche von 20 bis 15 Meter recht solide Bedingungen vorfinden und jede Öffnung von 12 und 10 Meter ist dann eine gern genommene Dreingabe. Good DX!

Das war's nun für heute. Wir sind leider schon wieder am Ende von Radio DARC angelangt. 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Wir hoffen, die Sendung hat Spaß gemacht. Wenn ja, sagen Sie es doch einfach weiter. Wenn Sie wollen, hören wir uns nächste Woche wieder. Gleiche Zeit, gleiche Frequenz. 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Auf Wiederhören, moin, tschüss, servus und 73, gut DX, bis zum nächsten Mal.

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0: 16. August 1972, Osaka Festival Hall in Japan. Die Purple, Made in Japan mit Child in Time. Aufgenommen mit 6 Mikrofonen, 4 für die Musik und 2 fürs Publikum und zum verspäteten 50-jährigen Jubiläum von Stephen Wilson als brandneuer Remix des Originalalbums in Stereo sowie in Dolby Atmos neu remastered. Peter Maywald begrüßt Sie und euch ganz herzlich zu einer neuen Ausgabe. 2 Alben möchte ich heute besprechen. Einmal das eben gehörte Child in Time, nein, das Made in Japan von Deep Purple. Es gibt es als Limited Deluxe Edition mit 5 CDs und einer Blu-ray. Ja, es ist immer wahnsinnig, was da auf den Markt geschmissen wird als sozusagen Pendant bzw. Konkurrenz zu den Streaming-Portalen. Aber es scheint sich zu lohnen, weil es gibt dann auch bei diesen LPs Mitschnitte von einigen anderen Konzerten in Japan und naja, was soll's. Das zweite Album, welches ich euch und Ihnen vorstellen möchte, das kommt dann nach einem zweiten Stück von diesem Album, Made in Japan von Deep Purple, ist ein Album, ja, das hat den Namen Gento und kommt von Bioscope. Das sind Stephen Rothery von Marillion und Thorsten Quaschning von Tangerine Dream. Da kommen wir später zu. Hier kommt noch ein zweiter Song aus dem Album Made in Japan von Deep Purple. Natürlich darf Smoke on the Water nicht fehlen. Ich wünsche viel Spaß weiterhin beim Zuhören.
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15. August 1972 in Osaka. Vom Stephen Wilson 2025 Remix Smoke on the Water vom Album Made in Japan von Deep Purple. Wir kommen zu Bioscope. Gento ist das Debütalbum des mit Spannung erwarteten Projekts Bioscope, einer Zusammenarbeit zwischen dem Marillion-Gründungsmitglied und Gitarrenvirtuosen Stephen Rothery und dem kreativen Kopf hinter Tangerine Dream Thorsten Quaschning. Es lädt zu einer atmosphärisch dichten Klangreise ein, bei der zwei musikalisch unterschiedliche Welten aufeinandertreffen. Unterstützung erhalten die beiden vom Elbow-Drummer Alex Reeves. Jeder der fünf Instrumental-Tracks ist von der Faszination des Menschen für das Bewegtbild inspiriert. Die Musik reicht von eindrucksvollen Gitarrenklängen, die an klassischen Progressive-Rock erinnern, bis hin zu rhythmischen Sequenzerpassagen im Stil der alten Berliner Schule. Die Good Times aus dem August und September diesen Jahres rezensiert. Durch diese Kooperation ergab sich eine so kontroverse wie wohlklingende Mixtur aus klassischem Progressive Rock und weltfernen Elektronikklängen. Musikalische Erfahrung in gemeinsame Wahrnehmung transformiert. Wir hören Vanishing Point Part 1, Part 2 und Part 3 vom Album Gento von Bioscope. Weiterhin viel Spaß beim Zuhören.

Gento oder Gento von Bioscorp, von Stephen Rothery von Marillion und Thorsten Quischning von Tangerine Dream. Wir hörten Vanishing Point Part 1 bis 3, also Part 1 bis 3. Ich hatte irgendwie davon gesprochen, dass wir uns um zwei Alben kümmern. Nein, es sind drei Alben, die heute den Mittelpunkt dieser Ausgabe in sich tragen, sozusagen. Vor 35.000 Zuschauern traten The Who am 18. September 1971 als Headliner auf dem Cricketplatz The Oval in Kennington in Südlondon mit Goodbye Summer auf. A Rockkonzert in Aid of Famine Relief for the People of Bangladesh. Neu abgemischt von den originalen 8-Spur-Analog-Mehrspurbändern verewigt dieses Live-Album The Who einmal mehr als führende Rockband jener Zeit. Der herausragende Auftritt gipfelt natürlich darin, dass Pete Townshend und Keith Moon zum großen Finale nicht davon ablassen konnten, ihr Equipment zu zertrümmern. Hier sind The Who mit einem ersten Titel Won't Get Fooled Again live at the Oval in London, England am 18.09.1971.

Won't Get Fooled Again live at the Oval in London in England am 18.09.1971 von The Who live at the Oval 1971. Wir haben noch Zeit für einen Song aus diesem Album und da hören wir den Song Naked Eye. Noch einmal The Who. Und das war's heute mit mir. Und mir, Peter Maywald, bleibt nichts weiter übrig, als mich, wie immer von euch und von Ihnen, mit einem Diener zu verabschieden, nicht ohne den Hinweis zu vergessen, hört bzw. hören Sie weiterhin gute Musik und bleibt bzw. bleiben Sie gesund. Tschüss, bis nächste Woche.

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1: Ja, und das sollte jetzt gerade diese paar Takte sollten jetzt gerade nicht kommen, denn es gibt heute noch eine große Überraschung hier während meiner Sendung. So, ich wünsche euch heute einen wunderschönen Mittwochabend. Ja, ich bin voller Emotionen gerade auch, ja, weil ich gerade wieder ein bisschen produziert habe. Ja, aber das kommt heute nicht direkt im Anschluss, weil heute mein aktueller Titel heute tatsächlich in den Hörercharts aufhört. Und ich kann es manchmal auch nicht verstehen, dass meine Songs den einen oder die Mehrheit wirklich sehr gefällt, aber anderen meinen zu meckern müssen unter dem Motto, mein Gott, der Moderator ist immer auf dem ersten Platz. Ja, so, für alle die meinen, ich bin nur der Moderator von den ganzen Stationen oder überhaupt von meiner eigenen Station, ja, die ich auch selber nicht mit Namen nennend tue hier bei diesem Stream, muss ich ganz ehrlich sagen, Leute, wenn ihr nicht wisst, welche Person gerade wirklich am Mikrofon ist, ja, dass er auch tatsächlich Sänger ist, ja, und das alles, ja, auch in den 90ern tatsächlich ganz viel auf den Bühnen unterwegs war, das, was ich auch nächstes Jahr wieder ab Frühjahr garantiert auch angehen werde und solche ganzen Geschichten alles, ja, ich bin nicht nur der Moderator, ich bin sogar auch Radio, nein, gar nicht wahr, Musikredakteur bin ich auch, um euch diese tolle Sendung Woche für Woche zu präsentieren. So, und später habe ich nochmal was in ganz privater eigener Sache, ja, aber dazu gleich mehr, denn jetzt kommt für euch die erste Neuvorstellung am heutigen Tag. Denn mit Sensationell präsentiert Olaf Berger einen modernen Popschlager voller Energie, Lebensfreude und Emotion. Der Song erzählt von dem magischen Moment, in dem eine Begegnung alles verändert und aus grauen Tagen neues Lebensgefühl entsteht. Die einhängigen Hooks ist einfach sensationell, bleiben sofort im Ohr und transportieren begeistert Leidenschaft und die großartige Kraft der Liebe. Und hier ist er jetzt auch für euch, tatsächlich der liebe Olaf Berger.

Ja, das fängt ja schon mal ganz gut an. Ja, und ich hoffe, ich habe nachher auch noch ein bisschen Glück hier während meiner Sendung. Ja, das würde mich sehr freuen. Aber wie gesagt, das wird etwas später kommen. Das wird auch jetzt nicht vor den Top 10 kommen. Das wird nachher in der etwas längeren Phase der Neuvorstellung gleich von meiner Seite aus kommen. Und ihr werdet, tja, ich habe schon bei Facebook das gerade veröffentlicht, tatsächlich. Ja, ich habe schon wieder was Neues produziert und ich habe auch schon letzte Woche gesagt, von mir kommt es dieses Jahr tatsächlich auch noch ein Weihnachtstitel. Ja, aber nee, der kommt nicht gleich, da kommt was anderes, ja. Und auf jeden Fall ist VÖ der 18. November, das kann ich dazu schon sagen. Ja, jetzt aktuell schließe ich mich nicht an die neue Sache und so weiter alles, aber hier haben wir die nächste richtig, richtig geile neue Vorstellung. Denn mit seiner neuen Single Per Ciri führt Giovanni Zarrella die italienische und englischsprachige Welt des Welthits Without You in einer Grammy-Preisträger Bob Rock produzierten Piano-Ballade zusammen. Der am 2. Oktober erscheinende 3-Track-Release wurde im Funk-Cover mit der Studioband Ryan Adams aufgenommen und kündigt für März 2027 ist geplant ein Album mit My Italian Songbook an. Wir waren sofort berührt von der Zartbrechlichkeit und Wärme des Interpretation, erklärte der Entertainer. Über die Entstehung des Songs im April 2027 bringt der Sänger, der zuletzt sein viertes Top-3-Album in Folge verzeichnete, das neue Material mit seiner originalen TV-Band und einer Tournee durch viele, viele Länder. Nee, besser gesagt durch vier Länder nur. Reicht ja aber auch. Aber hier ist er, jetzt für euch, Giovanni Zarrella.

da kommt Freude auf, ne? Ja, da kommt so richtig Freude auf. Richtig toll. So, aber auch der nächste Kandidat, der hier aus dem Ruhrpott kommt, ist genauso genial, denn mit Mich kriegst du nie präsentiert Jörg Bausch einen Titel über eine Beziehung, die längst viel zu groß geworden ist, um einfach einen Schlussstrich darunter zu ziehen. Zwischen Nähe trotz kleinen Machtspielen und großen Gefühlen erzählt der Song von zwei Menschen, die sich vielleicht streiten, voneinander entfernt oder sich gegenseitig zur Weißglut bringen können, aber eben doch nicht wirklich voneinander loskommen. Und das ist sie, die neue. Und schon kommen wieder neue Bemusterungen von Fiesta Records rein. Wahnsinn. Naja, der Freitag ist ja auch schon bald wieder da.

Ja, das wäre auch schön, wenn ich so etwas auch sagen könnte. Ja, aber dazu kommen wir tatsächlich später nach den Top Ten. So, manchmal sind es gerade die Menschen, die unterschiedlicher kaum sein können, die sich auf besondere Weise zueinander hingezogen fühlen. Dann liebst du mich von Andreas Martin erzählt von genau diesem Gefühl und von großer Hoffnung, dass aus ersten Gefühlen irgendwann eine Liebe wird, für immer werden kann auch. Der bisher unveröffentlichte Titel erscheint am 2. Oktober bei Artcom Music Group und ist ein weiteres Stück aus dem musikalischen Nachlass des beliebten Schlagersängers. Und hier ist er, Dann liebst du mich, unser unvergessener Andreas Martin.

Ja, und einen kriegen wir noch vor den Top 10 am heutigen Mittwoch. Denn was passiert, wenn Dornröschen nach 100 Jahren plötzlich aufwacht? Und statt Prinz und Schloss lieber DJ Beat und Partynacht entdeckt? Single Dornröschen von Markus Rotano mit seiner eingängigen Refrain, dem markanten Dornröschen, Posthook und einer humorvollen Story ist der Song gemacht zum Mitsingen, Mitfeiern und für jede Menge gute Laune ebenfalls parat.

Jawohl, noch pünktlicher geht's gar nicht, 18.30 Uhr und wir starten direkt durch mit unseren aktuellen Top 10 am heutigen Mittwoch, den 7. Oktober 2026. In der Vorwoche war er Platz 7, leider Gottes ist er 3 Plätze gefallen, Wochen in den Top 10 zweimal, höchste Position war mal auch die 7 und die Wertungswoche ist 2 von 8. Das Ganze geht an Danny Buhler mit Das Leben hat so schöne Farben. Das Ganze in einem Nur-So-Remix hat diese Woche ganze 86 Votes erreicht.

0: Das klingt doch mal schön, ja, für den 10. Platz am heutigen Tag. Aber einen gewaltigen Sturz hat er gemacht. Aber einen gewaltigen Sturz, denn in der Vorwoche war er Platz 2. Wochen in den Top 10, viermal, höchste Position die 2 und die Wertungswoche ist 5 von 8. Das Ganze geht auf Platz 9 heute an Peter Sebastian featuring Tina Häschen mit Du bringst mich aus dem Takt. Richtig geile Scheibe, macht Spaß zum Mittanzen. Hat in dieser Woche leider Gottes nur ganze 92 Votes erreicht.
1: Platz 9.
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0: Ja, wunderbar. Das klingt doch richtig gut, oder? Wir kommen zum Platz Nummer 8. Der ist unverändert auch wie in der letzten Woche. Wochen in den Top 10 fünfmal. Höchste Position war mal die 6 und die Wertungswoche 7 von 8. Nächste Woche hören wir sie noch einmal, wenn sie es schaffen in den Top 10. Hier ist Graziano und Sunrise Music mit Una Notte Italiana. In dieser Woche mit ganzen 94 Votes.
1: Platz 8.

0: wundervoller Titel, wundervoller Titel. Also nochmal garantiert voten für die nächste Woche, ja, aber dann ist es eben halt auch zum letzten Mal. Wir kommen zum Platz Nummer 7. In der Vorwoche war er Platz 5, auch für ihn ging es zwei Plätze nach unten. Wochenende Top 10 viermal, höchste Position war mal die 5 und die Wertungswoche ist 5 von 8. Das Ganze geht an André Busse mit Zwing mich doch nicht zu meinem Glück. In dieser Woche mit ganzen 108 Votes.
1: Platz 7.

0: Jawohl, und wir kommen zum Platz Nummer 6 in dieser Woche. In der Vorwoche waren sie Platz 9, somit ganze 3 Plätze gewonnen. Wochen in den Top 10 dreimal, höchste Position die 5 und die Wertungswoche ist 2 von 8. Das Ganze geht an Norbert Wohlfahrt und Ansgar Deters mit Meine kleine Welt hat in dieser Woche ganze 116 Votes erreicht.
1: Platz 6.

0: das ist doch mal ein wundervoller Titel, ne, mein lieber Mann? Ja, richtig toll gelungen. Aber naja, gut, nicht immer nur mit der Cindy, der Norbert, ja, sondern auch mal mit den Ansgar Deters. Richtig, richtig toll. Wir kommen zum Platz Nummer 5. In der Vorwoche war sie Platz 6, auch für sie ging es ein Platz nach unten. Wochenende in Top 10 5-mal, höchste Position die 5 und die Wertungswoche ist 8 von 8. Bitte für diesen Titel nicht mehr voten. Hier ist Casey Neumann mit Viertel nach Glück. In dieser Woche mit ganzen 135 Votes.
1: Platz 5.

0: Jawohl, wunderbar, wunderbar, wunderbar, wunderbar. Wir haben jetzt schon praktisch die Halbzeit und wir kommen jetzt tatsächlich zu dem Platz Nummer 4. In der Vorwoche war er Platz 1, Wochen in den Top 10, 8 Mal, höchste Position die 1 und die Wertungswoche ist 8 von 8. Bitte auch für diesen Titel nicht mehr voten, denn alles hat auch ein Ende, ja, und deswegen habe ich auch diese Woche ein bisschen zurückschrauben lassen mit dem Voten. Das ist auch bei mir tatsächlich nur für den vierten Platz diese Woche gereicht hat. Das bin ich, ja, und das bin ich auch, ja, und ich kann tatsächlich nur warnen vor zwei Räder von Buhr in Essen-Borbeck in der Schlossstraße 299. Wer mehr Informationen dazu haben möchte, kann sich ganz gerne bei mir melden. Und hier ist er, jetzt für euch, Brian Berger.
1: Platz 4.

Ja, ich muss tatsächlich dazu sagen, ja, ich meine, es ist eben halt so, als Künstler tatsächlich dazustehen, ja, die einen mögen das und die anderen mögen das nicht, ja, aber mir Vorwürfe zu machen als solches, ja, dass ich hier beim Radio der Moderator bin und dass ich in der Freizeit der Künstler bin, ja, der Sänger bin und so weiter alles oder mit meinem Label, ich selber mitarbeite, ja, dann tut es mir wirklich richtig leid und solche Leute, die brauche ich nicht in meinen Profilen und die werden mit sofortiger Wirkung gebannt, blockiert. Wir kommen jetzt zu unseren Top 3 in dieser Woche. Und gleich danach wird es richtig spannend hier bei uns, hier bei den Stationen. Da gibt es noch so einiges von mir zu hören. Ja, was Privates und natürlich was ganz Neues, aber nur angespielt. Platz 3 in dieser Woche war in der Vorwoche Platz 6. Somit ganze 3 Plätze gewonnen. Wochen in den Top 10 viermal. Höchste Position war mal die 1 und die Wertungswoche ist 6 von 8. Das Ganze geht an den beiden Brüdern Karpfer und Karpfer. Phänomen Frau. In dieser Woche mit ganzen 476 Votes.

0: Wunderhübsch, wunderhübsch, unser Platz Nummer 3. Wir kommen zum Platz Nummer 2 in dieser Woche. In der Vorwoche war sie Platz 4. Somit hat sie ganze 2 Plätze gewonnen. Wochen in den Top 10 4-mal. Höchste Position die 2 und die Wertungswoche ist 4 von 8. Halbzeit für Jay und dem Titel House of Fire. In dieser Woche mit ganzen 487 Votes, die sie erreicht hat.
1: Platz 2.

0: Ja, wunderbar. Das war unser Platz 2. Wir kommen zum Platz 1 in dieser Woche, mein lieber Mann, denn in der Vorwoche war er Platz 3. Somit ganze 2 Plätze nach oben. Wochenende Top 10, 3-mal höchste Position, die 1 und die Wertungswoche ist 3 von 8. Das Ganze geht an Frank Lichtenberg mit Tu doch nicht so. Nee, ich tu auch nicht so. Es wäre trotzdem mal schön, eine Message zu bekommen. Hat in dieser Woche ganze 528 Votes erreicht. Glückwunsch, lieber Frank Lichtenberg.
1: Platz 1.

Jawohl, das waren sie für heute. Ja, die aktuellen Top 10. Und für nach den Top 10 habe ich euch was versprochen. Dennoch werde ich diesen Song, was ich jetzt wieder gemacht habe, welcher am 18.11. auch Veröffentlichung hat, ja, ist von meiner Seite aus diesmal eine richtige Ballade, die sich da noch so ein bisschen handelt um meine verstorbene Frau auch. Ja, so, und in diesem Sinne hören wir uns das einmal kurz an.

So, und da machen wir Schluss. So klingt es, ja, wenn Bram Berger eine richtig schöne Ballade macht, ja. Und umso mehr könnt ihr euch natürlich auf Weihnachten freuen. Wie ich schon auch immer angekündigt habe, wird es von meiner Seite auch einen richtig schönen Weihnachtssong geben. In welcher Richtung der so entsteht und wie er gemacht wird, da habe ich noch aktuell überhaupt gar keinen Plan davon. Ja, jetzt hatte ich mich eben halt heute an diesem Song gesetzt, wo ihr jetzt gerade 60 Sekunden davon hören konntet. So, jetzt spielen wir noch mal eben ganz kurz eine ganz, ganz tolle Neuvorstellung, die ich hier am Start habe. Und ich freue mich so riesig, wirklich riesig, dass man wieder was von ihnen hört. Denn mit Perfect Kind of Us schlägt die No Angels am 2. Oktober 2026 ein neues musikalisches Kapitel auf. Die neue Single der erfolgreiche Girlband Kontinentaleuropas ist gleichzeitig der offizielle Song zum neuen Kinofilm Der perfekte Urlaub, der am 22. Oktober im Verleih der Konstantin Film in den deutschen Kinos startet. Tja, da werden sie bestimmt bei der Erstvorführung vielleicht auch noch vor Ort sein. Aber hier sind sie tatsächlich, No Angels mit dem ganz neuen Song.

Das klingt ja richtig gut, oder? So, jetzt kommt tatsächlich mal was Privates, denn es ist mal vielleicht schön, ja, dass wir vielleicht mal was über den Stream zu so weiter, vielleicht mal was ganz, ganz Tolles entstehen könnte, was vielleicht auch noch nicht die Möglichkeit war. Ja, und wenn, ja, dann gibt es vielleicht noch demnächst eine Doppelmoderation oder wie auch immer. So, denn ich möchte mal ganz ehrlich sagen, dass ich kein Abenteuer von meiner Seite aus suche, denn für mich geht es mehr um als flüchtige Begegnungen oder das schnelle Vergnügen, das viele in unserem Leben suchen. Ich sehne mich nach etwas Festerem, jetzt geht der Bildschirm aus, nach einer Verbindung, die auf Vertrauen, Tiefe und gegenseitigen Respekt basiert. Etwas, das Bestand hat, auch wenn das Leben manchmal stürmisch ist. Ich bin kein Freund von der typischen schwulen Lebensstils, der oft von Oberflächlichkeit, schnellen Begegnungen und flüchtigen Momenten geprägt ist. Das ist nicht das, was mein Herz begehrt. Ich suche einen echten Partnerschaft nach einem Menschen, mit dem ich gemeinsam wachsen, lachen und auch durch schwierige Zeiten gehen kann. Für mich ist Liebe kein Spiel, sondern eine tiefe Verbindung, die auf Ehrlichkeit und Verlässlichkeit aufbaut. Ich möchte nur die Oberfläche berühren, sondern auch die Ware des anderen kennenlernen. Für mich zählt die Seele, die Geschichte, die Träume und Ängste. Ich glaube an die Kraft einer echten Beziehung, die über das Hier und Jetzt hinaus und auf einem Fundament der Ehrlichkeit steht. Vielleicht ist es nicht der einfache Weg, den viele wählen, doch für mich ist es der wertvollste. Ich suche das Feste, das Bleibende, etwas, was mich erfüllt und mir Halt gibt. Denn letztlich ist das, was wir suchen, oft viel mehr als nur ein flüchtiges Abenteuer. Es ist die Sehnsucht nach Verbundenheit, nach einer Zuhause in einem anderen Menschen. An einen netten Mann an meiner Seite wäre auch mal was sehr, sehr Schönes. Tja, wenn du dich dabei tatsächlich angesprochen fühlst und es reicht, wenn du aus dem Ruhrgebiet kommst, weiter, hat es leider gar keinen Sinn, ja, denn eine Fernbeziehung wiederum sucht man auch nicht. Ja, das mal nur so am Rande, da kann natürlich ganz liebend gerne ebenfalls mit mir Kontakt aufnehmen. Wie ich heiße, weiß man ja hier durch das Sendeformat und es gibt ja auch ein Profil von mir und da kann man mich ruhig dann als Messenger anschreiben. So, hier geht es weiter mit einer guten alten Bekannten, denn am 2. Oktober erscheint der Titeltrack des neuen Albums, gleichzeitiger Start der Vorverkauf der für den Seelenflüstern. Album-Release ist der 1. Januar 2027. Manchmal braucht es keine großen Worte, nur einen stillen Moment, in dem man nach innen lauscht und wahrnimmt, was das einzige Herz schlägt. Und auch in dem Moment weiß. Genau diesem leisen Gefühl widmet sich Daniela Alfinito ihrem neuen Song Seelenflüstern, der am 2. Oktober 2026 als erster Vorbote ihres gleichnamigen Albums erscheint.

wie schön ist das denn alles, mein lieber Mann? Ja, so, jetzt bin ich ein klein wenig außer Konzept gekommen. Und dafür präsentiere ich euch tatsächlich jetzt den Song. Da gibt es sowieso keinen Pressetext, ja, keine Info, kein weiteres. Und deswegen kann ich ihn auch so jetzt ankündigen. Hier ist für euch die Alexandra Parke mit Einfach mit dir tanzen. Damit wünsche ich euch jetzt ganz viel Spaß um 19:24 Uhr.

0: die hier steht.
1: Ja, ein wundervoller Titel, mein lieber Mann. Der klingt ja toll, oder? Von der Facette des Lebens geformt, durch dessen Herausforderungen gegreift, vom Schicksal geprägt und von der Musik gezeichnet, so könnte man Danny Black kurz und bündig auf seinen Namen bringen. Denn Musik war, Musik ist und Musik wird es immer bleiben, die große Leidenschaft des Vollblutmusikers, denn sein persönliches Motto Music by Life lebt der charismatische Sänger, der auf den ersten Blick aber eh etwas schüchtern und zurückhaltend wirkt, mit jeder Phase seines Seins. Die uns eine Rückmeldung erreicht haben, dass ein Abschluss bzw. Zugriff auf das MPN in Österreich nicht vorhanden ist und es begrüßen zu würde, mittels MP3 bemustert zu werden, sehen wir jedoch davon ab, ihre Mailfach mit großer Kapazität zu belagern und senden ihnen nachfolgenden Download-Link. Tja. Das haben sie alles gemacht, bin ich auch richtig dankbar für. Alles aus dem Hause Perfekt Promotion. Hier ist er jetzt, Danny Black mit Fels in der Brandung.

Jawohl, wunderbar. Das sieht doch mal richtig, richtig toll aus, ja. Und natürlich das hier auch, was ich gerade im Chat sehe. Aber gut, nichtsdestotrotz. Richtig tolle Sache, ja, muss ich tatsächlich ehrlich sagen. Und genau. So, dann gucken wir mal eben ganz, ganz kurz. Ich muss mir tatsächlich angewöhnen, ja, dass ich während der Sendung, wenn es irgendwelche Probleme gibt mit was weiß ich nicht, Titel zeige und alles, mir werden Fotos gepostet oder gezeigt, ja, die weiß ich gar nicht, von wo die herkommen, ja, weil da zweimal Platz 1 und zweimal Platz 3, zweimal Platz und so weiter steht, ja, also ich bin live und ich kann mich damit einfach nicht befassen und werde ich auch jetzt zukünftig auch nicht mehr machen. So, als nächstes haben wir für euch den Frank Rebell, denn der präsentiert mit Der letzte Brief 2.0 die Neuauflage eines emotionalen Songs aus dem Jahre 2014. Denn mit Gefühl einer modernen Produktion und seiner ganz persönlichen Interpretation verleiht Frank Rebell den Titel einer neuen musikalischen Anstrich. Inhaltlich erzählt der Song von Liebe, Abschied und den Erinnerungen, die auch danach bestehen bleiben und dem Titel seine besondere emotionale Note verleihen. Richtig. Und hier kommt er dann jetzt tatsächlich auch als nächstes am Start hier.

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Anita Hofmann lässt den Herbst zwingen. Was Männer nicht alles tun, um Frauen zu gefallen, gut aussehen, Charme versprühen, Komplimente verteilen und dabei selbstverständlich so wirken, als wäre das alles überhaupt keine Anstrengung. Anita Hofmann nimmt sich dieses herrliche Spiel zwischen Mann und Frau in ihrem neuen Single »Man tut, was man kann« vor, frech, charmant und mit einem Augenzwinkern. Naja, da hören wir doch mal zu, oder?

Ja, so reden die Frauen immer, ne? Von sich, ja, gegen uns Männern. Tja, ja, aber sie wünschen sich braun gebrannte Typen und alles, ja. Vielleicht noch mit einem gewissen Body dazu und dicke Arme und ja. Typische Frauenvorstellungen, muss ich dazu leider mal sagen. Jetzt geht es weiter mit Julian Haag und Geschichte schreiben. Ja, ich glaube, das können wir zu dem Titel von der Anita Hoffmann machen.

so viel Geschichte schreiben, ganz genau, ja. So, mit Der letzte Samurai präsentiert die Wiener Band Guazeit einen kraftvollen deutschen Popsong über Mut, Haltung und die Stärke, auch in schwierigen Zeiten den Weg zu gehen. Rockige Energie, eine markante Melodie und ein ausdrucksstarker deutscher Text verbinden sich zu einer eindringlichen Hymne für alle, die nicht aufgeben und ihrer Überzeugung treu bleiben.

Und wir kommen, glaube ich, jetzt auch mittlerweile zu der letzten Neuvorstellung am heutigen Mittwoch. Denn Liebe versteht zeigt eine weitere Facette von Kärntner Schlagersängerin Melanie Prayer. Wir tauchen ein in eine Welt über Freundschaft und Vertrauen, Liebe im weiten Sinne. Ein bedeutsames Lied, das davon erzählt, bedingungslos man selbst sein könnte, alle Masken fallen zu lassen und verstanden zu werden, ohne viel Worte. Du siehst mich an, du weißt ganz genau, wie es mir geht. So nah, so ehrlich, so eindeutig. Der Song vermittelt die Sehnsucht nach einer Liebe, die Geborgenheit und Verständnis vereint. Eine Verbindung, die selbst an dunklen Tagen die Sonne wieder hervorkommen lässt. Der Song ist aber auch ein Versprechen, dass echte Nähe stärker ist als Angst. Tja, so kann es manchmal sein.

Ja, so schnell geht doch ein Mittwochabend vorbei. Ja, ich sage großes Dankeschön. Schön, dass ihr alle eingeschaltet habt und schön, dass es euch wieder gefallen hat. Ich schicke somit ganz liebe Grüße aus dem Sendestudio in Essen und freue mich natürlich, ab nächste Woche wieder ab am 14.10. wieder für euch da zu sein in der Zeit von 18 bis um 20 Uhr. Na, diesen Freitag waren drei neue Stationen selbstverständlich schon wieder dabei gewesen. Ja, also, welche reagieren und schalten auch, wenn ich mal gewisse Andeutungen mache. Ja, es können sich auch noch weitere Stationen ganz gerne bei mir melden. Ja, ich schleife ganz gerne weitere noch mit. In diesem Sinne wünsche ich euch noch einen richtig schönen Abend. Ja, und genießt es, ob ihr zu zweit seid oder vielleicht auch alleine, so wie ich. Ja, dann ist es nicht so schön, aber dennoch, man macht das Beste daraus. Ich sage Tschüss, Bye-bye und wir hören uns wieder heute in einer Woche.

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0: Tja, Champ, Champ, Champ, und da ist es wieder, euer Bergfest nach der Sommerpause. Und damit sage ich Hallo und einen wunderschönen Mittwochabend. Heute wieder live aus der Knopf- und Mutzbratenstadt, natürlich aus Schmöll. Ich durfte das Bergfest beenden und ich darf es natürlich auch wieder beginnen. Und damit geht's rein in die neuen Staffeln. Ab Oktober jetzt wieder jede Woche live. Bis Weihnachten natürlich. Und unsere Moderatoren sind noch Teil noch angeschlagen, noch Teil ein bisschen erkrankt. Aber wir ziehen es durch jetzt bis zum Jahresende. Ich hoffe, die paar Wochen konntet ihr ohne uns gut auskommen. Armin van Buuren natürlich mit Champ. Und das natürlich um 18 Uhr. Ach, 18 Uhr, wie komme ich auf 18 Uhr? Ich bin doof. Nein, ich sage halt keine Uhrzeit an.
1: Oder vielleicht doch?

0: Tja, so schnell geht's, so schnell sind 5 Wochen vorbei, natürlich hier bei uns im Bergfest. Und das natürlich zum Mittwochabend und hier live euer Andreas, wie gesagt, aus dem Sendestudio, aus dem wunderschönen Schmöll, aus der Knopf- und Mutzbratenstadt. Und wer nicht weiß, was ein Mutzbraten ist, ach, der ist so sau lecker. Kommt doch mal vorbei. Ansonsten wünsche ich euch natürlich jetzt viel, viel Spaß für die nächsten 2 Stunden mit mir gemeinsam. Und ich war da wieder mit meinem Hitkeller und habe es so in die alten Kamell rumgekramt und habe wieder doch tolle Sachen gefunden. Irgendwie macht mein Mikrofonständer heute nicht mit. Na, dann muss ich nochmal die Schraube anziehen.
1: Oder auch nicht.

0: Das war das Startsignal natürlich. Bei uns, für euch, los geht's. Hier ist das Bergfest XXL und natürlich die erste Ausgabe nach der Sommerpause mit mir, dem Andreas. Und los geht's.
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0: Musik natürlich vom DJ Matthias. Ti amo, ti amo, ti amo. Und ich habe natürlich auch Gäste mitgebracht, natürlich heute hier live ins Studio.
1: Ja, da ist er wieder da. Die kleine Mickey Maus. Für euch heute Abend live zum Bergfest. Und da habe ich eine Musik mitgebracht. Und zwar die Musik von Anthony. Anthony Weiß aus Dresden. Wir heben alle Sterne wieder auf.

0: Tja, wir heben alle Sterne wieder auf. Ja, ich muss halt auch mal klarkommen mit neuer Technik hier. Also die kleinen Schwankungen sollte ich mir mal verzeihen. Einen Deutschen habe ich noch und dann gehen wir ein bisschen ins Englische rüber. Und meine Mickey Maus, ja, die tanzt hier vor sich her. Es macht Spaß hier im Studio.
1: Ist ja gut, ja, das ist super. Ah.

Musik natürlich von unserer Cora und das Amsterdam. Ja, das hatte ich ja gerade angekündigt. Ja, ich hab auch meine Zeit genutzt in den 4 Wochen und habe mein Studio umgebaut und habe mir da mal ein neues Mischpult gegönnt. Und ja, da muss man das mal ein bisschen zurechtkommen. Es ist doch eine ganz schöne Weltumstellung von so einem ersten Rode auf so einen neuen Rode. Ja, ja, das sind Welten. Also, aber ich muss sagen, es klingt einfach sau, sau geil. Auch hier über meine Kopfhörer und ja, und jetzt habe ich auch die Schwankung rausgerichtet. Ja, jetzt weiß ich, wo ich ran war. Habe ich nicht dran gedacht. So ist es um 20 Uhr und 20 Minuten gleich. Ja, dann ist es halt so. Da muss man erstmal klarkommen. Die Uhr muss sich auch erst einstellen. Deswegen könnte ich euch vor uns nichts Genaues sagen. Ich habe einfach gesagt, 18 Uhr und 4 Minuten. Stimmt jetzt zwar nicht, das ist 20 Uhr und gleich 20 Minuten. Ja, ja, hier zum Bergfest. Und jetzt gehen wir so ein bisschen rein mal in diese englischsprachigen Songs und da sind auch wieder Klassiker dabei aus den guten alten 80ern und bei mir geht es halt ein bisschen kunterbunt gemischt durch den Gemüsegarten, natürlich das bis 22 Uhr. So, jetzt machen wir natürlich erstmal wieder die Musik hier runter.

0: Alpha will natürlich Sound Like a Melody. Und jetzt muss ich natürlich eins erstmal machen um 20 Uhr und gleich 29 Minuten hier auf unseren Bergfest-Veranstaltung. Oder was soll ich jetzt sagen? Jetzt weiß ich nicht mehr, es ist weg. Nein, nein, nein, Andreas. Mach ich mal die andere Frage.
1: Weißt du das noch, was da war? Ach, ich weiß, was du sagen wolltest.
0: Du wolltest? Was wollte ich denn sagen?
1: Du wolltest das Team begrüßen.
0: Das stimmt, ja, wir wollten das Team begrüßen. Liebe Grüße gehen natürlich an den Heigo, nach Winsen an die Lur. Dann liebe Grüße an den Klaus nach Göttingen. Liebe Grüße nach Ansbach an unsere Sabine und unser Schwabe. Natürlich liebe Grüße ins Ellertal an unseren Sascha. Und ich hoffe, ihr seid alle wieder fit. Ihr merkt schon, ich bin aber da ein bisschen angeschlagen, aber das wird sich die nächsten Wochen sich nicht ändern. Ihr wisst ja, was los ist. Aber von daher, ich werde es versuchen, pünktlich zu sein, zu senden, zumindest zur Bergfest. Macher muss leider ausfallen. Das schaffe ich nicht alles. Aber egal, jetzt haben wir drüber gesprochen. Wir wollen natürlich mit euch Musik machen und nicht über Krankheiten labern. Nein, bei uns geht's weiter mit Musik. Auch nochmal ein Klassiker aus den 80ern. Dann gehen wir mal so in die Eurodance-Szene rein. Ja, und das ist die erste halbe Stunde wieder weg. Wahnsinn!

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da kommen doch gleich Sommergefühle hoch, oder? Wenn man da so am Strand am Lagerfeuer sitzt und einer spielt mit der Gitarre und mir macht Live-Mucke und vielleicht sogar noch ein bisschen so Dance-Mucke und so, ja, das ist eigentlich so diese Erfahrung vom Sommer. Und der Sommer, ja, manchmal ist er ja noch da, manchmal geht er, aber ich denke mal, wir haben doch einen schönen Spätherbst, den wir da kriegen werden. Auch im Oktober soll es so halbwegs gut werden, habe ich immer so in die Wettervorhersage geschaut. Aber ja, ich würde sagen, wir machen noch zwei Songs von dieser kleinen Richtung und es macht natürlich gute Laune zum Mittwochabend. Und das ist natürlich kurz vor 21 Uhr. Also wir haben doch, ja, 25 Minuten Zeit, aber man muss es ja immer wieder sagen.

0: Tja, Johnny, Go natürlich vorne uns und meine Micky Weiß, die spielt ja völlig verrückt, die klatscht mit den Ohren. Also, das muss mal jemand gesehen haben. Ich, Micky Weiß, ja.
1: Ja, was ist denn los?
0: Gefällt dir diese Musik?
1: Ja, kannst ruhig noch weitermachen. Aber du kannst auch mal was Deutsches wieder spielen. Zum Beispiel von Peter Cornelius. Das wäre natürlich auch mal so ein Hammer.

Peter Cornelius natürlich. Du entschuldige, ich kenne dich. Das war die Wunschmusik für unsere Mickey Maus natürlich am heutigen Mittwochabend hier zum Bergfest. Tja, der nächste Song, den ich hier im Player drin habe, ist auch so ein Kultschlager mittlerweile geworden. Seit 4-5 Wochen läuft er überall in den Webradios hoch und runter. Und ich muss sagen, Schlagerplatte hat wirklich mal ein richtiges geiles Lied rausgebracht. Tränen aus Kristall, und das hören wir uns jetzt gemeinsam an. Und dann gibt's noch die Kerstin. Und dann, ja, dann nehme ich euch schon mit rüber in die zweite Stunde. Da haben wir es gleich nach 21 Uhr oder kurz vor 21 Uhr. Und dann geht's schon ab in die zweite Stunde. Los geht's!

0: weiß.
1: Tränen aus Kristall. Schlagerplatte natürlich von uns für euch hier zum Bergfest. Und das natürlich kurz vor 21 Uhr. Wir haben es genau 20 Uhr und 54 Minuten.

Tja, damit haben wir es 21 Uhr und da begrüße ich natürlich recht herzlich in der zweiten Stunde hier zum Bergfest am Mittwochabend. Immer noch live aus der Mutzbreitenstadt. Aus Schmüll mit eurem Andreas.

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Tja, natürlich Bonnie M., Rasputin und das ist natürlich bei uns in der Sendung das Bergfest live und in Farbe. Da schicke ich nochmal liebe Grüße natürlich an alle Hörer, die uns hier wieder zahlreich gewogen sind und natürlich auch an unser Team, die hier im Hintergrund wieder schön Späße treiben hier. Aber da lasse ich mich heute nicht drauf ein. Nein, nein, nein. So, gehen wir mal rüber wieder nach Görlitz zu Marcel Devan. Ja, den Song habe ich eigentlich schon Jahre da, aber ich habe den irgendwie aus den Augen verloren. Da gab es damals auch einen Song von Fancy. Er nannte sich Bolero und er hat ihn natürlich mit der Co-Produktion mit Fancy neu aufgelegt. Hier ist für euch Bolero von Marcel Devan und Fancy.

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1: Tja, so ist es natürlich und heute bin ich dran. Wie gesagt, das erste Bergfest nach der Sommerpause. Nächste Woche, ja, dann ist dann unsere Sabine dran. Dann müssen wir schauen, entweder macht es der Heigo oder der Klaus. Weil der Klaus ist noch ein bisschen erkrankt, das wissen wir noch nicht ganz genau. Ob er dann fit ist, ansonsten wird der Heigo einspringen. Dann ist der Sascha dran. Tja, und dann wäre ich eigentlich wieder dran. Und dann müssen wir sehen, ob dann der Klaus auf meine Stelle springt. Das müsst ihr euch dann einfach mal reinziehen, jeden Mittwoch und sagen, wir gucken mal, wer zum Bergfest da ist. Es gibt immer 5 Moderatoren, wie gesagt, jede Woche jemand anders. Und dann grüße ich nochmal mein ganzes Bergfest-Team. Und ich hoffe, ihr seid soweit fit. Wie gesagt, ich bin immer noch ein bisschen angeschlagen mit meiner Stimme. Aber ich denke mal, das wird sich auch die nächsten Wochen nichts groß ändern. Ja, ihr wisst ja, um was es geht bei euch, ja, oder ihr wisst ja, was ich habe. Und das schlaucht doch schon manchmal ganz, ganz schön. Da ist man total fertig, fertig, fertig. Aber das wollte ich jetzt über Krankheit nicht unterhalten. Nein, wir haben es 21 Uhr und 17 Minuten. Und unsere Mickey Maus, ja, wo ist die denn? Ja, die ist einfach weg hier. Wer weiß, wo sie rumkräbert. Ah, ich glaube, die ist im Kühlschrank. Ja, ja, ich muss da mal gucken gehen, dass sie da Blödsinn macht. Dass die mir meinen Käse weg isst. Ja, ja, mal schauen, ich gehe da mal schauen. Erstmal habe ich noch Musik von den Eurythmics. Sweet Dreams, hier ist er für euch.

0: Andreas, wisst ihr, wie lecker das war? Ich habe jetzt deinen Kühlschrank ausgeräumt und habe dir den ganzen Käse weggegessen.
1: Das habe ich mir gedacht. Du, Luder, du kriegst mich heute Abend noch. Ich werde dich heute noch treffen, das verspreche ich dir. Ich habe nicht einen Song für dich rausgesucht und den weiß ich, den mögst du nicht. Ha, aber der kommt dann gleich. Undercover Lover machen wir jetzt natürlich von uns für euch.

0: Laura Brenniger natürlich, Selbstkontrolle. Ja, die Selbstkontrolle haben wir natürlich auch hier im Radio. Und wir haben es genau 21:30 Uhr. Ja, da machen wir mal einen kleinen Abstecher auf morgen Abend. Ja, morgen Abend, der Donnerstag. Da geht's los bei uns 18 Uhr natürlich im Laut-FM-Stationsnetzwerk mit den deutschen Hits für Jung und Alt mit uns Bernie. Und ab 20 Uhr ist unser Oldie-Man dann wieder da. Der Thomas, der Herr Flegel mit seinen Oldies und seinen Charts aus den 60ern bis in die 1998er Jahrgänge. Also immer wieder tolle Sendungen bei uns im Stationsnetzwerk zu finden, natürlich auch bei euch. Wir wollen natürlich nicht ganz so viel Werbung machen. Nein, sonst kriegt man Ärger, ja? Mit dem anderen Anbieter. Nein, machen wir natürlich nicht. So, aber was ich jetzt machen werde, ja, jetzt kommt da dran, mein Mäuschen.
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0: Ach so, du hältst dich schon die Ohren zu?
1: Warum hältst du dir die Ohren zu?
0: Ja, ich halte mir doch die Ohren nicht zu. Du hältst doch die Ohren zu.
1: Ich, ja, stimmt ja. Ja, weil den nächsten Song, nix für meine Öhrchen.

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1: Tja, so ist es.
2: Und jetzt kommt der Song, ja, den meine Mickey Maus gar nicht haben möchte. Nein, da will sie immer weg. Dreiste Maus. Ja, mein Fräulein. Nicht mit mir. Jetzt bist du dran. Jetzt ziehst du dein Bassdröckchen an und jetzt tanzen wir Pretty Woman.

Tja, so schlimm war es ja gar nicht, kleine Mickey Mouse, mit Brady Warman und Roy Orbison. So, meine Lieben, ja, wir haben es 21.35 Uhr. Wir gehen jetzt wirklich Richtung Endsport entgegen. Und da lassen wir nochmal den Vogel raus. Nicht den Vogel, der da oben drin sitzt im Kopf. Nein, den Vogel der Nacht. Hier ist er. Hier ist Stefan, der Remmler.

0: Unser Stefan Remmler, der Vogel und der Nacht, ja. So, nächsten Künstler bin ich durch Zufall draufgestoßen, wird gesagt. Über einen Kollegen eigentlich draufgestoßen, muss ich sagen. Der macht wirklich richtig geile Mucke. Er macht die alten Songs, die es früher mal so gab. Ich möchte jetzt noch keinen Namen nennen. Er legt die mal rüber in die KI, tut sie ein bisschen bearbeiten, macht aber einen Text drauf vom Jahr 2026. Und ich muss sagen, die Dinger, die klingen hammergeil. Ich habe jetzt zum Beispiel auch schon gehört, er hat da ein Projekt vom Falco übernommen. Ist noch nicht öffentlich, aber na, ja, das ist auch ein wunderschöner Song. Wir reden von DJ Tobi und Friends. Und hier ist er natürlich für euch, der DJ Tobi und Friends und die kleine Kneipe.
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Ja, die alte Kneipe lebt, ja, das merkt man schon. Ja, und bei uns lebt das Ende auch gleich. Wir haben es 21:47 Uhr, also wir haben jetzt gerade wirklich Endspurt, also es geht los in die letzten 4 Songs mit euch gemeinsam. Und ja, ich will nicht zu viel labern, nein, ich mache jetzt mal ein bisschen Musik aus den guten alten Zeiten. Auch neu aufgelegt.

Der Bungalow habe ich auch. Ein Bungalow in Santan irgendwo. Und ich muss sagen, es ist wirklich schön, wenn man so aus einer Dachwohnung raus kann. Einfach sagen, Frauengarten. Und da hat man einen wunderschönen Bungalow. Und es ist total ruhig, total schön. Kann ich nur empfehlen, wer einen Bungalow braucht. Ich habe keinen mehr zu vergeben, aber vielleicht gibt es einen. Vielleicht auch bei mir in der Nähe. Frag doch einfach mal das Würfelspiel.

unsere Juliane Werding natürlich. Und jetzt geht's wirklich in den Endspurt rein. Hier ist der vorletzte Song für heute Abend. Und dann ist das Bergfest, das erste nach der Sommerpause, schon wieder zu Ende.

0: Ja, wer kennt diesen Song nicht? Na, das war der Song aus Good Rapico. So, jetzt machen wir Feierabend, ja? Maus, möchtest du auch noch was sagen oder möchtest du heute nichts mehr sagen?
1: Na doch, doch, ich möchte mich ganz herzlich bedanken, dass ich bei euch sein durfte. Und ich hoffe, der Andreas, der lädt mich wieder mal ein hier ins Sendestudio. Und dann sagt er, wir machen eine gemeinsame Bergfestveranstaltung. Es würde mich natürlich sehr, sehr, sehr freuen.
0: Also ihr habt es gehört, unser Maus möchte wiederkommen. Ich hoffe, euch hat es auch ein bisschen gefallen. Das war das erste Bergfest nach der Sommerpause. Ich sage Dankeschön fürs Reinhören, fürs Lauschen, fürs Dabeisein. Wünsche euch natürlich jetzt noch viel Spaß mit euren angeschlossenen Stationen und natürlich mit viel Musik durch die Nacht. Tschüss und winke, winke, sagt der Andreas aus dem Sendestudio. Und macht's gut, bis zum nächsten Mal. Wie gesagt, nächste Woche geht's nach Bayern. Da wird es wieder bayerisch.

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